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1: Mit Julia Fritz. Ungarn hat einen neuen Ministerpräsidenten. Das Parlament wählte den bürgerlichen Politiker Peter Magyar mit breiter Mehrheit zum Regierungschef. Der 45-Jährige löst Viktor Orbán nach 16 Jahren an der Macht ab. Magyar kündigte an, stärker gegen Korruption vorzugehen und das Verhältnis Ungarns zur Europäischen Union zu verbessern. In Baden-Württemberg ist der Weg frei für eine weitere grün-schwarze Koalition. Nach der CDU haben auch die Grünen dem Koalitionsvertrag zugestimmt. Am Montag soll das Bündnis offiziell unterzeichnet werden. Eine Woche später ist die Wahl von Cem Özdemir zum neuen Ministerpräsidenten geplant. Bei der Deutschen Bahn gibt es ab heute erstmals Last-Minute-Tickets im Fernverkehr. Die Fahrkarten sollen ab 6,99 Euro erhältlich sein und jeweils samstags und sonntags für Reisen in der folgenden Woche angeboten werden. Besonders günstig sollen Verbindungen außerhalb der Hauptreisezeiten sein. Dynamo Dresden muss im Abstiegskampf der zweiten Fußball-Bundesliga weiter zittern. Die Sachsen verloren am vorletzten Spieltag mit 1:2 bei Eintracht Braunschweig. Ein Punkt hätte bereits zum sicheren Klassenerhalt gereicht. In den weiteren Spielen trennten sich Bochum und Hannover 1:1. Magdeburg gewann mit 3:1 gegen Holstein Kiel. Soweit die Meldungen.
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1: In der Nacht zum Sonntag bleibt es in Deutschland überwiegend trocken. Die Wolken lockern vielerorts auf, örtlich kann sich Nebel bilden. Die Temperaturen sinken auf etwa 9 bis 3 Grad. In einigen Tälern und ländlichen Regionen wird es noch etwas kühler. Der Sonntag bringt freundliches Frühlingswetter mit einem Wechsel aus Sonne und lockeren Wolken. Meist bleibt es trocken, nur im Norden und in den Mittelgebirgen sind vereinzelt kurze Schauer möglich. Die Temperaturen steigen auf 17 bis 24 Grad. Am wärmsten wird es im Süden und Südwesten.
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1: Mit Julia Fritz. Ungarn hat einen neuen Ministerpräsidenten. Das Parlament wählte den bürgerlichen Politiker Péter Magyar mit breiter Mehrheit zum Regierungschef. Der 45-Jährige löst Viktor Orbán nach 16 Jahren an der Macht ab. Magyar kündigte an, stärker gegen Korruption vorzugehen und das Verhältnis Ungarns zur Europäischen Union zu verbessern. In Baden-Württemberg ist der Weg frei für eine weitere grün-schwarze Koalition. Nach der CDU haben auch die Grünen dem Koalitionsvertrag zugestimmt. Am Montag soll das Bündnis offiziell unterzeichnet werden. Eine Woche später ist die Wahl von Cem Özdemir zum neuen Ministerpräsidenten geplant. Bei der Deutschen Bahn gibt es ab heute erstmals Last-Minute-Tickets im Fernverkehr. Die Fahrkarten sollen ab 6,99 Euro erhältlich sein und jeweils samstags und sonntags für Reisen in der folgenden Woche angeboten werden. Besonders günstig sollen Verbindungen außerhalb der Hauptreisezeiten sein. Dynamo Dresden muss im Abstiegskampf der zweiten Fußball-Bundesliga weiter zittern. Die Sachsen verloren am vorletzten Spieltag mit 1:2 bei Eintracht Braunschweig. Ein Punkt hätte bereits zum sicheren Klassenerhalt gereicht. In den weiteren Spielen trennten sich Bochum und Hannover 1:1. Magdeburg gewann mit 3:1 gegen Holstein Kiel. Soweit die Meldungen.
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1: In der Nacht zum Sonntag bleibt es in Deutschland überwiegend trocken. Die Wolken lockern vielerorts auf, örtlich kann sich Nebel bilden. Die Temperaturen sinken auf etwa 9 bis 3 Grad. In einigen Tälern und ländlichen Regionen wird es noch etwas kühler. Der Sonntag bringt freundliches Frühlingswetter mit einem Wechsel aus Sonne und lockeren Wolken. Meist bleibt es trocken, nur im Norden und in den Mittelgebirgen sind vereinzelt kurze Schauer möglich. Die Temperaturen steigen auf 17 bis 24 Grad. Am wärmsten wird es im Süden und Südwesten.
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2: Mit Julia Fritz. Ungarn hat einen neuen Ministerpräsidenten. Das Parlament wählte den bürgerlichen Politiker Péter Magyar mit breiter Mehrheit zum Regierungschef. Der 45-Jährige löst Viktor Orbán nach 16 Jahren an der Macht ab. Magyar kündigte an, stärker gegen Korruption vorzugehen und das Verhältnis Ungarns zur Europäischen Union zu verbessern. In Baden-Württemberg ist der Weg frei für eine weitere grün-schwarze Koalition. Nach der CDU haben auch die Grünen dem Koalitionsvertrag zugestimmt. Am Montag soll das Bündnis offiziell unterzeichnet werden. Eine Woche später ist die Wahl von Cem Özdemir zum neuen Ministerpräsidenten geplant. Bei der Deutschen Bahn gibt es ab heute erstmals Last-Minute-Tickets im Fernverkehr. Die Fahrkarten sollen ab 6,99 Euro erhältlich sein und jeweils samstags und sonntags für Reisen in der folgenden Woche angeboten werden. Besonders günstig sollen Verbindungen außerhalb der Hauptreisezeiten sein. Dynamo Dresden muss im Abstiegskampf der zweiten Fußball-Bundesliga weiter zittern. Die Sachsen verloren am vorletzten Spieltag mit 1:2 bei Eintracht Braunschweig. Ein Punkt hätte bereits zum sicheren Klassenerhalt gereicht. In den weiteren Spielen trennten sich Bochum und Hannover 1:1. Magdeburg gewann mit 3:1 gegen Holstein Kiel. Soweit die Meldungen.
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2: In der Nacht zum Sonntag bleibt es in Deutschland überwiegend trocken. Die Wolken lockern vielerorts auf, örtlich kann sich Nebel bilden. Die Temperaturen sinken auf etwa 9 bis 3 Grad. In einigen Tälern und ländlichen Regionen wird es noch etwas kühler. Der Sonntag bringt freundliches Frühlingswetter mit einem Wechsel aus Sonne und lockeren Wolken. Meist bleibt es trocken, nur im Norden und in den Mittelgebirgen sind vereinzelt kurze Schauer möglich. Die Temperaturen steigen auf 17 bis 24 Grad. Am wärmsten wird es im Süden und Südwesten.
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1: Mit Julia Fritz. Ungarn hat einen neuen Ministerpräsidenten. Das Parlament wählte den bürgerlichen Politiker Péter Magyar mit breiter Mehrheit zum Regierungschef. Der 45-Jährige löst Viktor Orbán nach 16 Jahren an der Macht ab. Magyar kündigte an, stärker gegen Korruption vorzugehen und das Verhältnis Ungarns zur Europäischen Union zu verbessern. In Baden-Württemberg ist der Weg frei für eine weitere grün-schwarze Koalition. Nach der CDU haben auch die Grünen dem Koalitionsvertrag zugestimmt. Am Montag soll das Bündnis offiziell unterzeichnet werden. Eine Woche später ist die Wahl von Cem Özdemir zum neuen Ministerpräsidenten geplant. Bei der Deutschen Bahn gibt es ab heute erstmals Last-Minute-Tickets im Fernverkehr. Die Fahrkarten sollen ab 6,99 Euro erhältlich sein und jeweils samstags und sonntags für Reisen in der folgenden Woche angeboten werden. Besonders günstig sollen Verbindungen außerhalb der Hauptreisezeiten sein. Dynamo Dresden muss im Abstiegskampf der zweiten Fußball-Bundesliga weiter zittern. Die Sachsen verloren am vorletzten Spieltag mit 1:2 bei Eintracht Braunschweig. Ein Punkt hätte bereits zum sicheren Klassenerhalt gereicht. In den weiteren Spielen trennten sich Bochum und Hannover 1:1. Magdeburg gewann mit 3:1 gegen Holstein Kiel. Soweit die Meldungen.
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1: In der Nacht zum Sonntag bleibt es in Deutschland überwiegend trocken. Die Wolken lockern vielerorts auf, örtlich kann sich Nebel bilden. Die Temperaturen sinken auf etwa 9 bis 3 Grad. In einigen Tälern und ländlichen Regionen wird es noch etwas kühler. Der Sonntag bringt freundliches Frühlingswetter mit einem Wechsel aus Sonne und lockeren Wolken. Meist bleibt es trocken, nur im Norden und in den Mittelgebirgen sind vereinzelt kurze Schauer möglich. Die Temperaturen steigen auf 17 bis 24 Grad. Am wärmsten wird es im Süden und Südwesten.
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1: Mit Julia Fritz. Auf Teneriffa wird das Kreuzfahrtschiff mit dem Hunter-Virus-Ausbruch erwartet. Seit rund 40 Tagen befinden sich etwa 150 Menschen aus 23 Nationen an Bord. 3 Menschen sind gestorben. Nach der Ankunft sollen die Passagiere möglichst in ihre Heimatländer zurückgebracht werden. Dort könnte sie wegen der langen Inkubationszeit aber weitere Quarantäne erwarten. Kreml-Chef Putin hat Altkanzler Gerhard Schröder als möglichen Vermittler im Ukraine-Krieg ins Gespräch gebracht. Schröder ist seit langem mit Putin befreundet. Zwar bemühen sich derzeit vor allem die USA um Vermittlung, Putin zeigte sich aber offen für Unterstützung aus Europa. Eine friedliche Lösung sei am Ende Sache Russlands und der Ukraine. Ärztepräsident Reinhardt warnt vor gefälschten Videos und Bildern von Medizinern im Internet. Solche KI-Deepfakes würden genutzt, um dubiose Produkte zu verkaufen. Dabei werden Ärzten Aussagen in den Mund gelegt, die sie nie gemacht haben. Die beworbenen Präparate seien oft nutzlos, teuer und könnten im schlimmsten Fall sogar der Gesundheit schaden. In der Fußball-Bundesliga hat der FC Bayern das Abendspiel in Wolfsburg mit 1:0 gewonnen. Harry Kane verschoss dabei erstmals einen Bundesliga-Elfmeter. Leipzig sicherte sich zuvor mit einem 2:1 gegen St. Pauli das Ticket für die Champions League. Außerdem gewann Hoffenheim gegen Bremen, Augsburg gegen Gladbach und Stuttgart gegen Leverkusen. Soweit die Meldungen.
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1: Der Sonntag bringt freundliches Frühlingswetter mit einem Wechsel aus Sonne und lockeren Wolken. Meist bleibt es trocken, nur im Norden und in den Mittelgebirgen sind vereinzelt kurze Schauer möglich. Die Temperaturen steigen auf 17 bis 24 Grad. Am wärmsten wird es im Süden und Südwesten.
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1: Mit Julia Fritz. Auf Teneriffa wird das Kreuzfahrtschiff mit dem Hunter-Virus-Ausbruch erwartet. Seit rund 40 Tagen befinden sich etwa 150 Menschen aus 23 Nationen an Bord. 3 Menschen sind gestorben. Nach der Ankunft sollen die Passagiere möglichst in ihre Heimatländer zurückgebracht werden. Dort könnte sie wegen der langen Inkubationszeit aber weitere Quarantäne erwarten. Kreml-Chef Putin hat Altkanzler Gerhard Schröder als möglichen Vermittler im Ukraine-Krieg ins Gespräch gebracht. Schröder ist seit langem mit Putin befreundet. Zwar bemühen sich derzeit vor allem die USA um Vermittlung, Putin zeigte sich aber offen für Unterstützung aus Europa. Eine friedliche Lösung sei am Ende Sache Russlands und der Ukraine. Ärztepräsident Reinhardt warnt vor gefälschten Videos und Bildern von Medizinern im Internet. Solche KI-Deepfakes würden genutzt, um dubiose Produkte zu verkaufen. Dabei werden Ärzten Aussagen in den Mund gelegt, die sie nie gemacht haben. Die beworbenen Präparate seien oft nutzlos, teuer und könnten im schlimmsten Fall sogar der Gesundheit schaden. In der Fußball-Bundesliga hat der FC Bayern das Abendspiel in Wolfsburg mit 1:0 gewonnen. Harry Kane verschoss dabei erstmals einen Bundesliga-Elfmeter. Leipzig sicherte sich zuvor mit einem 2:1 gegen St. Pauli das Ticket für die Champions League. Außerdem gewann Hoffenheim gegen Bremen, Augsburg gegen Gladbach und Stuttgart gegen Leverkusen. Soweit die Meldungen.
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1: Der Sonntag bringt freundliches Frühlingswetter mit einem Wechsel aus Sonne und lockeren Wolken. Meist bleibt es trocken, nur im Norden und in den Mittelgebirgen sind vereinzelt kurze Schauer möglich. Die Temperaturen steigen auf 17 bis 24 Grad, am wärmsten wird es im Süden und Südwesten.
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1: Mit Julia Fritz. Auf Teneriffa wird das Kreuzfahrtschiff mit dem Hunter-Virus-Ausbruch erwartet. Seit rund 40 Tagen befinden sich etwa 150 Menschen aus 23 Nationen an Bord. 3 Menschen sind gestorben. Nach der Ankunft sollen die Passagiere möglichst in ihre Heimatländer zurückgebracht werden. Dort könnte sie wegen der langen Inkubationszeit aber weitere Quarantäne erwarten. Kreml-Chef Putin hat Altkanzler Gerhard Schröder als möglichen Vermittler im Ukraine-Krieg ins Gespräch gebracht. Schröder ist seit langem mit Putin befreundet. Zwar bemühen sich derzeit vor allem die USA um Vermittlung, Putin zeigte sich aber offen für Unterstützung aus Europa. Eine friedliche Lösung sei am Ende Sache Russlands und der Ukraine. Ärztepräsident Reinhardt warnt vor gefälschten Videos und Bildern von Medizinern im Internet. Solche KI-Deepfakes würden genutzt, um dubiose Produkte zu verkaufen. Dabei werden Ärzten Aussagen in den Mund gelegt, die sie nie gemacht haben. Die beworbenen Präparate seien oft nutzlos, teuer und könnten im schlimmsten Fall sogar der Gesundheit schaden. In der Fußball-Bundesliga hat der FC Bayern das Abendspiel in Wolfsburg mit 1:0 gewonnen. Harry Kane verschoss dabei erstmals einen Bundesliga-Elfmeter. Leipzig sicherte sich zuvor mit einem 2:1 gegen St. Pauli das Ticket für die Champions League. Außerdem gewann Hoffenheim gegen Bremen, Augsburg gegen Gladbach und Stuttgart gegen Leverkusen. Soweit die Meldungen.
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1: Der Sonntag bringt freundliches Frühlingswetter mit einem Wechsel aus Sonne und lockeren Wolken. Meist bleibt es trocken, nur im Norden und in den Mittelgebirgen sind vereinzelt kurze Schauer möglich. Die Temperaturen steigen auf 17 bis 24 Grad. Am wärmsten wird es im Süden und Südwesten.
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1: Mit Julia Fritz. Auf Teneriffa wird das Kreuzfahrtschiff mit dem Hunter-Virus-Ausbruch erwartet. Seit rund 40 Tagen befinden sich etwa 150 Menschen aus 23 Nationen an Bord. 3 Menschen sind gestorben. Nach der Ankunft sollen die Passagiere möglichst in ihre Heimatländer zurückgebracht werden. Dort könnte sie wegen der langen Inkubationszeit aber weitere Quarantäne erwarten. Kreml-Chef Putin hat Altkanzler Gerhard Schröder als möglichen Vermittler im Ukraine-Krieg ins Gespräch gebracht. Schröder ist seit langem mit Putin befreundet. Zwar bemühen sich derzeit vor allem die USA um Vermittlung, Putin zeigte sich aber offen für Unterstützung aus Europa. Eine friedliche Lösung sei am Ende Sache Russlands und der Ukraine. Ärztepräsident Reinhardt warnt vor gefälschten Videos und Bildern von Medizinern im Internet. Solche KI-Deepfakes würden genutzt, um dubiose Produkte zu verkaufen. Dabei werden Ärzten Aussagen in den Mund gelegt, die sie nie gemacht haben. Die beworbenen Präparate seien oft nutzlos, teuer und könnten im schlimmsten Fall sogar der Gesundheit schaden. In der Fußball-Bundesliga hat der FC Bayern das Abendspiel in Wolfsburg mit 1:0 gewonnen. Harry Kane verschoss dabei erstmals einen Bundesliga-Elfmeter. Leipzig sicherte sich zuvor mit einem 2:1 gegen St. Pauli das Ticket für die Champions League. Außerdem gewann Hoffenheim gegen Bremen, Augsburg gegen Gladbach und Stuttgart gegen Leverkusen. Soweit die Meldungen.
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1: Der Sonntag bringt freundliches Frühlingswetter mit einem Wechsel aus Sonne und lockeren Wolken. Meist bleibt es trocken, nur im Norden und in den Mittelgebirgen sind vereinzelt kurze Schauer möglich. Die Temperaturen steigen auf 17 bis 24 Grad. Am wärmsten wird es im Süden und Südwesten.
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1: Mit Julia Fritz. Auf Teneriffa wird das Kreuzfahrtschiff mit dem Hunter-Virus-Ausbruch erwartet. Seit rund 40 Tagen befinden sich etwa 150 Menschen aus 23 Nationen an Bord. 3 Menschen sind gestorben. Nach der Ankunft sollen die Passagiere möglichst in ihre Heimatländer zurückgebracht werden. Dort könnte sie wegen der langen Inkubationszeit aber weitere Quarantäne erwarten. Kreml-Chef Putin hat Altkanzler Gerhard Schröder als möglichen Vermittler im Ukraine-Krieg ins Gespräch gebracht. Schröder ist seit langem mit Putin befreundet. Zwar bemühen sich derzeit vor allem die USA um Vermittlung, Putin zeigte sich aber offen für Unterstützung aus Europa. Eine friedliche Lösung sei am Ende Sache Russlands und der Ukraine. Ärztepräsident Reinhardt warnt vor gefälschten Videos und Bildern von Medizinern im Internet. Solche KI-Deepfakes würden genutzt, um dubiose Produkte zu verkaufen. Dabei werden Ärzten Aussagen in den Mund gelegt, die sie nie gemacht haben. Die beworbenen Präparate seien oft nutzlos, teuer und könnten im schlimmsten Fall sogar der Gesundheit schaden. In der Fußball-Bundesliga hat der FC Bayern das Abendspiel in Wolfsburg mit 1:0 gewonnen. Harry Kane verschoss dabei erstmals einen Bundesliga-Elfmeter. Leipzig sicherte sich zuvor mit einem 2:1 gegen St. Pauli das Ticket für die Champions League. Außerdem gewann Hoffenheim gegen Bremen, Augsburg gegen Gladbach und Stuttgart gegen Leverkusen. Soweit die Meldungen.
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1: Der Sonntag bringt freundliches Frühlingswetter mit einem Wechsel aus Sonne und lockeren Wolken. Meist bleibt es trocken, nur im Norden und in den Mittelgebirgen sind vereinzelt kurze Schauer möglich. Die Temperaturen steigen auf 17 bis 24 Grad. Am wärmsten wird es im Süden und Südwesten.
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1: Mit Julia Fritz. US-Außenminister Marco Rubio hat in Washington mit Katars Regierungschef Al-Thani über die Lage in der Golfregion gesprochen. Dabei ging es nach Angaben des US-Außenministeriums um die Unterstützung der USA bei der Verteidigung Katars. Außerdem soll die Zusammenarbeit zur Abwehr von Bedrohungen gestärkt werden. Ziel sei mehr Stabilität und Sicherheit in der Golfregion. In Berlin beginnt heute der Bundeskongress des Deutschen Gewerkschaftsbunds. Rund 400 Delegierte beraten 4 Tage lang über die künftige Linie der Gewerkschaften. Außerdem soll der hauptamtliche Bundesvorstand neu gewählt werden. Erwartet werden auch Kanzler Merz sowie mehrere Bundesminister. Nach dem schwachen Abschneiden der Labour-Partei bei Regionalwahlen fordert Schottlands Regierungschef John Swinney erneut die Unabhängigkeit. Er warnte vor einem möglichen Machtgewinn der Reform-UK-Partei von Nigel Farage. Swinney wirft Farage vor, das schottische Parlament in Frage zu stellen. Schottland müsse deshalb selbst über seine verfassungsmäßige Zukunft entscheiden können. Venezuelas Übergangspräsidentin Delcy Rodríguez will ihr Land im Streit um die Region Essequibo vor dem Internationalen Gerichtshof vertreten. Das ölreiche Gebiet wird seit langem von Venezuela beansprucht, gehört aber zu Guyana. Der Gerichtshof in Den Haag befasst sich bereits mit dem Konflikt. Für Rodríguez wäre es die erste größere Auslandsreise außerhalb der Karibik seit ihrer Ernennung. Soweit die Meldungen.
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1: Der Sonntag bringt freundliches Frühlingswetter mit einem Wechsel aus Sonne und lockeren Wolken. Meist bleibt es trocken, nur im Norden und in den Mittelgebirgen sind vereinzelt kurze Schauer möglich. Die Temperaturen steigen auf 17 bis 24 Grad, am wärmsten wird es im Süden und Südwesten.
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1: Mit Julia Fritz. US-Außenminister Marco Rubio hat in Washington mit Katars Regierungschef Al-Thani über die Lage in der Golfregion gesprochen. Dabei ging es nach Angaben des US-Außenministeriums um die Unterstützung der USA bei der Verteidigung Katars. Außerdem soll die Zusammenarbeit zur Abwehr von Bedrohungen gestärkt werden. Ziel sei mehr Stabilität und Sicherheit in der Golfregion. In Berlin beginnt heute der Bundeskongress des Deutschen Gewerkschaftsbunds. Rund 400 Delegierte beraten 4 Tage lang über die künftige Linie der Gewerkschaften. Außerdem soll der hauptamtliche Bundesvorstand neu gewählt werden. Erwartet werden auch Kanzler Merz sowie mehrere Bundesminister. Nach dem schwachen Abschneiden der Labour-Partei bei Regionalwahlen fordert Schottlands Regierungschef John Swinney erneut die Unabhängigkeit. Er warnte vor einem möglichen Machtgewinn der Reform-UK-Partei von Nigel Farage. Swinney wirft Farage vor, das schottische Parlament in Frage zu stellen. Schottland müsse deshalb selbst über seine verfassungsmäßige Zukunft entscheiden können. Venezuelas Übergangspräsidentin Delcy Rodríguez will ihr Land im Streit um die Region Essequibo vor dem Internationalen Gerichtshof vertreten. Das ölreiche Gebiet wird seit langem von Venezuela beansprucht, gehört aber zu Guyana. Der Gerichtshof in Den Haag befasst sich bereits mit dem Konflikt. Für Rodríguez wäre es die erste größere Auslandsreise außerhalb der Karibik seit ihrer Ernennung. Soweit die Meldungen.
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1: Der Sonntag bringt freundliches Frühlingswetter mit einem Wechsel aus Sonne und lockeren Wolken. Meist bleibt es trocken, nur im Norden und in den Mittelgebirgen sind vereinzelt kurze Schauer möglich. Die Temperaturen steigen auf 17 bis 24 Grad. Am wärmsten wird es im Süden und Südwesten.
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1: Mit Julia Fritz. US-Außenminister Marco Rubio hat in Washington mit Katars Regierungschef Al-Thani über die Lage in der Golfregion gesprochen. Dabei ging es nach Angaben des US-Außenministeriums um die Unterstützung der USA bei der Verteidigung Katars. Außerdem soll die Zusammenarbeit zur Abwehr von Bedrohungen gestärkt werden. Ziel sei mehr Stabilität und Sicherheit in der Golfregion. In Berlin beginnt heute der Bundeskongress des Deutschen Gewerkschaftsbunds. Rund 400 Delegierte beraten 4 Tage lang über die künftige Linie der Gewerkschaften. Außerdem soll der hauptamtliche Bundesvorstand neu gewählt werden. Erwartet werden auch Kanzler Merz sowie mehrere Bundesminister. Nach dem schwachen Abschneiden der Labour-Partei bei Regionalwahlen fordert Schottlands Regierungschef John Swinney erneut die Unabhängigkeit. Er warnte vor einem möglichen Machtgewinn der Reform-UK-Partei von Nigel Farage. Swinney wirft Farage vor, das schottische Parlament in Frage zu stellen. Schottland müsse deshalb selbst über seine verfassungsmäßige Zukunft entscheiden können. Venezuelas Übergangspräsidentin Delcy Rodríguez will ihr Land im Streit um die Region Essequibo vor dem Internationalen Gerichtshof vertreten. Das ölreiche Gebiet wird seit langem von Venezuela beansprucht, gehört aber zu Guyana. Der Gerichtshof in Den Haag befasst sich bereits mit dem Konflikt. Für Rodríguez wäre es die erste größere Auslandsreise außerhalb der Karibik seit ihrer Ernennung. Soweit die Meldungen.
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1: Der Sonntag bringt freundliches Frühlingswetter mit einem Wechsel aus Sonne und lockeren Wolken. Meist bleibt es trocken, nur im Norden und in den Mittelgebirgen sind vereinzelt kurze Schauer möglich. Die Temperaturen steigen auf 17 bis 24 Grad. Am wärmsten wird es im Süden und Südwesten.
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1: Mit Julia Fritz. US-Außenminister Marco Rubio hat in Washington mit Katars Regierungschef Al-Thani über die Lage in der Golfregion gesprochen. Dabei ging es nach Angaben des US-Außenministeriums um die Unterstützung der USA bei der Verteidigung Katars. Außerdem soll die Zusammenarbeit zur Abwehr von Bedrohungen gestärkt werden. Ziel sei mehr Stabilität und Sicherheit in der Golfregion. In Berlin beginnt heute der Bundeskongress des Deutschen Gewerkschaftsbunds. Rund 400 Delegierte beraten 4 Tage lang über die künftige Linie der Gewerkschaften. Außerdem soll der hauptamtliche Bundesvorstand neu gewählt werden. Erwartet werden auch Kanzler Merz sowie mehrere Bundesminister. Nach dem schwachen Abschneiden der Labour-Partei bei Regionalwahlen fordert Schottlands Regierungschef John Swinney erneut die Unabhängigkeit. Er warnte vor einem möglichen Machtgewinn der Reform-UK-Partei von Nigel Farage. Swinney wirft Farage vor, das schottische Parlament in Frage zu stellen. Schottland müsse deshalb selbst über seine verfassungsmäßige Zukunft entscheiden können. Venezuelas Übergangspräsidentin Delcy Rodríguez will ihr Land im Streit um die Region Essequibo vor dem Internationalen Gerichtshof vertreten. Das ölreiche Gebiet wird seit langem von Venezuela beansprucht, gehört aber zu Guyana. Der Gerichtshof in Den Haag befasst sich bereits mit dem Konflikt. Für Rodríguez wäre es die erste größere Auslandsreise außerhalb der Karibik seit ihrer Ernennung. Soweit die Meldungen.
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1: Der Sonntag bringt freundliches Frühlingswetter mit einem Wechsel aus Sonne und lockeren Wolken. Meist bleibt es trocken, nur im Norden und in den Mittelgebirgen sind vereinzelt kurze Schauer möglich. Die Temperaturen steigen auf 17 bis 24 Grad. Am wärmsten wird es im Süden und Südwesten.
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1: Mit Julia Fritz. US-Außenminister Marco Rubio hat in Washington mit Katars Regierungschef Al-Thani über die Lage in der Golfregion gesprochen. Dabei ging es nach Angaben des US-Außenministeriums um die Unterstützung der USA bei der Verteidigung Katars. Außerdem soll die Zusammenarbeit zur Abwehr von Bedrohungen gestärkt werden. Ziel sei mehr Stabilität und Sicherheit in der Golfregion. In Berlin beginnt heute der Bundeskongress des Deutschen Gewerkschaftsbunds. Rund 400 Delegierte beraten 4 Tage lang über die künftige Linie der Gewerkschaften. Außerdem soll der hauptamtliche Bundesvorstand neu gewählt werden. Erwartet werden auch Kanzler Merz sowie mehrere Bundesminister. Nach dem schwachen Abschneiden der Labour-Partei bei Regionalwahlen fordert Schottlands Regierungschef John Swinney erneut die Unabhängigkeit. Er warnte vor einem möglichen Machtgewinn der Reform-UK-Partei von Nigel Farage. Swinney wirft Farage vor, das schottische Parlament in Frage zu stellen. Schottland müsse deshalb selbst über seine verfassungsmäßige Zukunft entscheiden können. Venezuelas Übergangspräsidentin Delcy Rodríguez will ihr Land im Streit um die Region Essequibo vor dem Internationalen Gerichtshof vertreten. Das ölreiche Gebiet wird seit langem von Venezuela beansprucht, gehört aber zu Guyana. Der Gerichtshof in Den Haag befasst sich bereits mit dem Konflikt. Für Rodríguez wäre es die erste größere Auslandsreise außerhalb der Karibik seit ihrer Ernennung. Soweit die Meldungen.
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1: Der Sonntag bringt freundliches Frühlingswetter mit einem Wechsel aus Sonne und lockeren Wolken. Meist bleibt es trocken, nur im Norden und in den Mittelgebirgen sind vereinzelt kurze Schauer möglich. Die Temperaturen steigen auf 17 bis 24 Grad. Am wärmsten wird es im Süden und Südwesten.
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1: Mit Julia Fritz. US-Außenminister Marco Rubio hat in Washington mit Katars Regierungschef Al-Thani über die Lage in der Golfregion gesprochen. Dabei ging es nach Angaben des US-Außenministeriums um die Unterstützung der USA bei der Verteidigung Katars. Außerdem soll die Zusammenarbeit zur Abwehr von Bedrohungen gestärkt werden. Ziel sei mehr Stabilität und Sicherheit in der Golfregion. In Berlin beginnt heute der Bundeskongress des Deutschen Gewerkschaftsbunds. Rund 400 Delegierte beraten 4 Tage lang über die künftige Linie der Gewerkschaften. Außerdem soll der hauptamtliche Bundesvorstand neu gewählt werden. Erwartet werden auch Kanzler Merz sowie mehrere Bundesminister. Nach dem schwachen Abschneiden der Labour-Partei bei Regionalwahlen fordert Schottlands Regierungschef John Swinney erneut die Unabhängigkeit. Er warnte vor einem möglichen Machtgewinn der Reform-UK-Partei von Nigel Farage. Swinney wirft Farage vor, das schottische Parlament in Frage zu stellen. Schottland müsse deshalb selbst über seine verfassungsmäßige Zukunft entscheiden können. Venezuelas Übergangspräsidentin Delcy Rodriguez will ihr Land im Streit um die Region Essequibo vor dem Internationalen Gerichtshof vertreten. Das ölreiche Gebiet wird seit langem von Venezuela beansprucht, gehört aber zu Guyana. Der Gerichtshof in Den Haag befasst sich bereits mit dem Konflikt. Für Rodriguez wäre es die erste größere Auslandsreise außerhalb der Karibik seit ihrer Ernennung. Soweit die Meldungen.
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1: Der Sonntag bringt freundliches Frühlingswetter mit einem Wechsel aus Sonne und lockeren Wolken. Meist bleibt es trocken, nur im Norden und in den Mittelgebirgen sind vereinzelt kurze Schauer möglich. Die Temperaturen steigen auf 17 bis 24 Grad. Am wärmsten wird es im Süden und Südwesten.
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1: Mit Julia Fritz. Die Passagiere des Kreuzfahrtschiffs mit dem Hunter-Virus-Ausbruch werden jetzt nach Hause gebracht. Die vier deutschen Betroffenen sollen zunächst mit einem niederländischen Flugzeug nach Eindhoven geflogen werden. Dort übernehmen Spezialteams den weiteren Transport nach Deutschland. Anschließend müssen die Heimkehrer wegen der langen Inkubationszeit des Virus zunächst in Quarantäne bleiben. In Berlin hat der Bundeskongress des Deutschen Gewerkschaftsbunds begonnen. DGB-Chefin Fahimi warnte zum Auftakt vor Angriffen auf Arbeitsrechte und den Sozialstaat. Sie kritisierte unter anderem Diskussionen über den 8-Stunden-Tag und mögliche Kürzungen bei sozialen Sicherungssystemen. Zum Muttertag hat sich Papst Leo XIV. In Rom an die Gläubigen gewandt. Beim Mittagsgebet rief der 70-Jährige dazu auf, für alle Mütter zu beten, besonders für jene, die unter schwierigen Bedingungen leben. Preußen Münster steht als erster Absteiger aus der zweiten Fußball-Bundesliga fest. Das 1:1 gegen Darmstadt besiegelte den Gang in die dritte Liga. Im Aufstiegskampf bleibt es dagegen spannend. Elversberg verlor in Düsseldorf und geht nun punktgleich mit den direkten Konkurrenten ins Saisonfinale. Soweit die Meldungen.
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1: In der Nacht bleibt es in Deutschland meist trocken. Die Wolken lockern vielerorts auf, örtlich kann sich Nebel bilden. Die Temperaturen sinken auf etwa 10 bis 4 Grad, in einigen ländlichen Regionen wird es noch etwas kühler. Der Montag startet dann oft freundlich mit Sonne und lockeren Wolken. Im Tagesverlauf ziehen vor allem im Norden und Osten zeitweise dichtere Wolkenfelder durch, vereinzelt sind kurze Schauer möglich. Im Süden und Westen bleibt es überwiegend trocken und freundlich. Die Temperaturen erreichen 17 bis 24 Grad.
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1: Mit Julia Fritz. Die Passagiere des Kreuzfahrtschiffs mit dem Hunter-Virus-Ausbruch werden jetzt nach Hause gebracht. Die vier deutschen Betroffenen sollen zunächst mit einem niederländischen Flugzeug nach Eindhoven geflogen werden. Dort übernehmen Spezialteams den weiteren Transport nach Deutschland. Anschließend müssen die Heimkehrer wegen der langen Inkubationszeit des Virus zunächst in Quarantäne bleiben. In Berlin hat der Bundeskongress des Deutschen Gewerkschaftsbunds begonnen. DGB-Chefin Fahimi warnte zum Auftakt vor Angriffen auf Arbeitsrechte und den Sozialstaat. Sie kritisierte unter anderem Diskussionen über den 8-Stunden-Tag und mögliche Kürzungen bei sozialen Sicherungssystemen. Zum Muttertag hat sich Papst Leo XIV. In Rom an die Gläubigen gewandt. Beim Mittagsgebet rief der 70-Jährige dazu auf, für alle Mütter zu beten, besonders für jene, die unter schwierigen Bedingungen leben. Preußen Münster steht als erster Absteiger aus der zweiten Fußball-Bundesliga fest. Das 1:1 gegen Darmstadt besiegelte den Gang in die dritte Liga. Im Aufstiegskampf bleibt es dagegen spannend. Elversberg verlor in Düsseldorf und geht nun punktgleich mit den direkten Konkurrenten ins Saisonfinale. Soweit die Meldungen.
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1: In der Nacht bleibt es in Deutschland meist trocken. Die Wolken lockern vielerorts auf, örtlich kann sich Nebel bilden. Die Temperaturen sinken auf etwa 10 bis 4 Grad, in einigen ländlichen Regionen wird es noch etwas kühler. Der Montag startet dann oft freundlich mit Sonne und lockeren Wolken. Im Tagesverlauf ziehen vor allem im Norden und Osten zeitweise dichtere Wolkenfelder durch, vereinzelt sind kurze Schauer möglich. Im Süden und Westen bleibt es überwiegend trocken und freundlich. Die Temperaturen erreichen 17 bis 24 Grad.
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1: Mit Julia Fritz. Die Passagiere des Kreuzfahrtschiffs mit dem Hunter-Virus-Ausbruch werden jetzt nach Hause gebracht. Die vier deutschen Betroffenen sollen zunächst mit einem niederländischen Flugzeug nach Eindhoven geflogen werden. Dort übernehmen Spezialteams den weiteren Transport nach Deutschland. Anschließend müssen die Heimkehrer wegen der langen Inkubationszeit des Virus zunächst in Quarantäne bleiben. In Berlin hat der Bundeskongress des Deutschen Gewerkschaftsbunds begonnen. DGB-Chefin Fahimi warnte zum Auftakt vor Angriffen auf Arbeitsrechte und den Sozialstaat. Sie kritisierte unter anderem Diskussionen über den 8-Stunden-Tag und mögliche Kürzungen bei sozialen Sicherungssystemen. Zum Muttertag hat sich Papst Leo XIV. In Rom an die Gläubigen gewandt. Beim Mittagsgebet rief der 70-Jährige dazu auf, für alle Mütter zu beten, besonders für jene, die unter schwierigen Bedingungen leben. Preußen Münster steht als erster Absteiger aus der zweiten Fußball-Bundesliga fest. Das 1:1 gegen Darmstadt besiegelte den Gang in die dritte Liga. Im Aufstiegskampf bleibt es dagegen spannend. Elversberg verlor in Düsseldorf und geht nun punktgleich mit den direkten Konkurrenten ins Saisonfinale. Soweit die Meldungen.
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1: In der Nacht bleibt es in Deutschland meist trocken. Die Wolken lockern vielerorts auf, örtlich kann sich Nebel bilden. Die Temperaturen sinken auf etwa 10 bis 4 Grad, in einigen ländlichen Regionen wird es noch etwas kühler. Der Montag startet dann oft freundlich mit Sonne und lockeren Wolken. Im Tagesverlauf ziehen vor allem im Norden und Osten zeitweise dichtere Wolkenfelder durch, vereinzelt sind kurze Schauer möglich. Im Süden und Westen bleibt es überwiegend trocken und freundlich. Die Temperaturen erreichen 17 bis 24 Grad.
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1: Mit Julia Fritz. Die Passagiere des Kreuzfahrtschiffs mit dem Hantavirus-Ausbruch werden jetzt nach Hause gebracht. Die vier deutschen Betroffenen sollen zunächst mit einem niederländischen Flugzeug nach Eindhoven geflogen werden. Dort übernehmen Spezialteams den weiteren Transport nach Deutschland. Anschließend müssen die Heimkehrer wegen der langen Inkubationszeit des Virus zunächst in Quarantäne bleiben. In Berlin hat der Bundeskongress des Deutschen Gewerkschaftsbunds begonnen. DGB-Chefin Fahimi warnte zum Auftakt vor Angriffen auf Arbeitsrechte und den Sozialstaat. Sie kritisierte unter anderem Diskussionen über den 8-Stunden-Tag und mögliche Kürzungen bei sozialen Sicherungssystemen. Zum Muttertag hat sich Papst Leo XIV. In Rom an die Gläubigen gewandt. Beim Mittagsgebet rief der 70-Jährige dazu auf, für alle Mütter zu beten, besonders für jene, die unter schwierigen Bedingungen leben. Preußen Münster steht als erster Absteiger aus der zweiten Fußball-Bundesliga fest. Das 1:1 gegen Darmstadt besiegelte den Gang in die dritte Liga. Im Aufstiegskampf bleibt es dagegen spannend. Elversberg verlor in Düsseldorf und geht nun punktgleich mit den direkten Konkurrenten ins Saisonfinale. Soweit die Meldungen.
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1: In der Nacht bleibt es in Deutschland meist trocken. Die Wolken lockern vielerorts auf, örtlich kann sich Nebel bilden. Die Temperaturen sinken auf etwa 10 bis 4 Grad, in einigen ländlichen Regionen wird es noch etwas kühler. Der Montag startet dann oft freundlich mit Sonne und lockeren Wolken. Im Tagesverlauf ziehen vor allem im Norden und Osten zeitweise dichtere Wolkenfelder durch, vereinzelt sind kurze Schauer möglich. Im Süden und Westen bleibt es überwiegend trocken und freundlich. Die Temperaturen erreichen 17 bis 24 Grad.
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1: Mit Julia Fritz. Die Passagiere des Kreuzfahrtschiffs mit dem Hunter-Virus-Ausbruch werden jetzt nach Hause gebracht. Die vier deutschen Betroffenen sollen zunächst mit einem niederländischen Flugzeug nach Eindhoven geflogen werden. Dort übernehmen Spezialteams den weiteren Transport nach Deutschland. Anschließend müssen die Heimkehrer wegen der langen Inkubationszeit des Virus zunächst in Quarantäne bleiben. In Berlin hat der Bundeskongress des Deutschen Gewerkschaftsbunds begonnen. DGB-Chefin Fahimi warnte zum Auftakt vor Angriffen auf Arbeitsrechte und den Sozialstaat. Sie kritisierte unter anderem Diskussionen über den 8-Stunden-Tag und mögliche Kürzungen bei sozialen Sicherungssystemen. Zum Muttertag hat sich Papst Leo XIV. In Rom an die Gläubigen gewandt. Beim Mittagsgebet rief der 70-Jährige dazu auf, für alle Mütter zu beten, besonders für jene, die unter schwierigen Bedingungen leben. Preußen Münster steht als erster Absteiger aus der zweiten Fußball-Bundesliga fest. Das 1:1 gegen Darmstadt besiegelte den Gang in die dritte Liga. Im Aufstiegskampf bleibt es dagegen spannend. Elversberg verlor in Düsseldorf und geht nun punktgleich mit den direkten Konkurrenten ins Saisonfinale. Soweit die Meldungen.
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1: In der Nacht bleibt es in Deutschland meist trocken. Die Wolken lockern vielerorts auf, örtlich kann sich Nebel bilden. Die Temperaturen sinken auf etwa 10 bis 4 Grad, in einigen ländlichen Regionen wird es noch etwas kühler. Der Montag startet dann oft freundlich mit Sonne und lockeren Wolken. Im Tagesverlauf ziehen vor allem im Norden und Osten zeitweise dichtere Wolkenfelder durch, vereinzelt sind kurze Schauer möglich. Im Süden und Westen bleibt es überwiegend trocken und freundlich. Die Temperaturen erreichen 17 bis 24 Grad.
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1: Mit Julia Fritz. Die Passagiere des Kreuzfahrtschiffs mit dem Hunter-Virus-Ausbruch werden jetzt nach Hause gebracht. Die vier deutschen Betroffenen sollen zunächst mit einem niederländischen Flugzeug nach Eindhoven geflogen werden. Dort übernehmen Spezialteams den weiteren Transport nach Deutschland. Anschließend müssen die Heimkehrer wegen der langen Inkubationszeit des Virus zunächst in Quarantäne bleiben. In Berlin hat der Bundeskongress des Deutschen Gewerkschaftsbunds begonnen. DGB-Chefin Fahimi warnte zum Auftakt vor Angriffen auf Arbeitsrechte und den Sozialstaat. Sie kritisierte unter anderem Diskussionen über den 8-Stunden-Tag und mögliche Kürzungen bei sozialen Sicherungssystemen. Zum Muttertag hat sich Papst Leo XIV. In Rom an die Gläubigen gewandt. Beim Mittagsgebet rief der 70-Jährige dazu auf, für alle Mütter zu beten, besonders für jene, die unter schwierigen Bedingungen leben. Preußen Münster steht als erster Absteiger aus der zweiten Fußball-Bundesliga fest. Das 1:1 gegen Darmstadt besiegelte den Gang in die dritte Liga. Im Aufstiegskampf bleibt es dagegen spannend. Elversberg verlor in Düsseldorf und geht nun punktgleich mit den direkten Konkurrenten ins Saisonfinale. Soweit die Meldungen.
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1: In der Nacht bleibt es in Deutschland meist trocken. Die Wolken lockern vielerorts auf, örtlich kann sich Nebel bilden. Die Temperaturen sinken auf etwa 10 bis 4 Grad, in einigen ländlichen Regionen wird es noch etwas kühler. Der Montag startet dann oft freundlich mit Sonne und lockeren Wolken. Im Tagesverlauf ziehen vor allem im Norden und Osten zeitweise dichtere Wolkenfelder durch, vereinzelt sind kurze Schauer möglich. Im Süden und Westen bleibt es überwiegend trocken und freundlich. Die Temperaturen erreichen 17 bis 24 Grad.
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1: Mit Julia Fritz. Die Passagiere des Kreuzfahrtschiffs mit dem Hunter-Virus-Ausbruch werden jetzt nach Hause gebracht. Die vier deutschen Betroffenen sollen zunächst mit einem niederländischen Flugzeug nach Eindhoven geflogen werden. Dort übernehmen Spezialteams den weiteren Transport nach Deutschland. Anschließend müssen die Heimkehrer wegen der langen Inkubationszeit des Virus zunächst in Quarantäne bleiben. In Berlin hat der Bundeskongress des Deutschen Gewerkschaftsbunds begonnen. DGB-Chefin Fahimi warnte zum Auftakt vor Angriffen auf Arbeitsrechte und den Sozialstaat. Sie kritisierte unter anderem Diskussionen über den 8-Stunden-Tag und mögliche Kürzungen bei sozialen Sicherungssystemen. Zum Muttertag hat sich Papst Leo XIV. In Rom an die Gläubigen gewandt. Beim Mittagsgebet rief der 70-Jährige dazu auf, für alle Mütter zu beten, besonders für jene, die unter schwierigen Bedingungen leben. Preußen Münster steht als erster Absteiger aus der zweiten Fußball-Bundesliga fest. Das 1:1 gegen Darmstadt besiegelte den Gang in die dritte Liga. Im Aufstiegskampf bleibt es dagegen spannend. Elversberg verlor in Düsseldorf und geht nun punktgleich mit den direkten Konkurrenten ins Saisonfinale. Soweit die Meldungen.
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1: In der Nacht bleibt es in Deutschland meist trocken. Die Wolken lockern vielerorts auf, örtlich kann sich Nebel bilden. Die Temperaturen sinken auf etwa 10 bis 4 Grad, in einigen ländlichen Regionen wird es noch etwas kühler. Der Montag startet dann oft freundlich mit Sonne und lockeren Wolken. Im Tagesverlauf ziehen vor allem im Norden und Osten zeitweise dichtere Wolkenfelder durch, vereinzelt sind kurze Schauer möglich. Im Süden und Westen bleibt es überwiegend trocken und freundlich. Die Temperaturen erreichen 17 bis 24 Grad.
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1: Mit Julia Fritz. Die Passagiere des Kreuzfahrtschiffs mit dem Hantavirus-Ausbruch werden jetzt nach Hause gebracht. Die vier deutschen Betroffenen sollen zunächst mit einem niederländischen Flugzeug nach Eindhoven geflogen werden. Dort übernehmen Spezialteams den weiteren Transport nach Deutschland. Anschließend müssen die Heimkehrer wegen der langen Inkubationszeit des Virus zunächst in Quarantäne bleiben. In Berlin hat der Bundeskongress des Deutschen Gewerkschaftsbunds begonnen. DGB-Chefin Fahimi warnte zum Auftakt vor Angriffen auf Arbeitsrechte und den Sozialstaat. Sie kritisierte unter anderem Diskussionen über den 8-Stunden-Tag und mögliche Kürzungen bei sozialen Sicherungssystemen. Zum Muttertag hat sich Papst Leo XIV. In Rom an die Gläubigen gewandt. Beim Mittagsgebet rief der 70-Jährige dazu auf, für alle Mütter zu beten, besonders für jene, die unter schwierigen Bedingungen leben. Preußen Münster steht als erster Absteiger aus der zweiten Fußball-Bundesliga fest. Das 1:1 gegen Darmstadt besiegelte den Gang in die dritte Liga. Im Aufstiegskampf bleibt es dagegen spannend. Elversberg verlor in Düsseldorf und geht nun punktgleich mit den direkten Konkurrenten ins Saisonfinale. Soweit die Meldungen.
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1: In der Nacht bleibt es in Deutschland meist trocken. Die Wolken lockern vielerorts auf, örtlich kann sich Nebel bilden. Die Temperaturen sinken auf etwa 10 bis 4 Grad, in einigen ländlichen Regionen wird es noch etwas kühler. Der Montag startet dann oft freundlich mit Sonne und lockeren Wolken. Im Tagesverlauf ziehen vor allem im Norden und Osten zeitweise dichtere Wolkenfelder durch, vereinzelt sind kurze Schauer möglich. Im Süden und Westen bleibt es überwiegend trocken und freundlich. Die Temperaturen erreichen 17 bis 24 Grad.
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1: Mit Julia Fritz. Die Passagiere des Kreuzfahrtschiffs mit dem Hantavirus-Ausbruch werden jetzt nach Hause gebracht. Die vier deutschen Betroffenen sollen zunächst mit einem niederländischen Flugzeug nach Eindhoven geflogen werden. Dort übernehmen Spezialteams den weiteren Transport nach Deutschland. Anschließend müssen die Heimkehrer wegen der langen Inkubationszeit des Virus zunächst in Quarantäne bleiben. In Berlin hat der Bundeskongress des Deutschen Gewerkschaftsbunds begonnen. DGB-Chefin Fahimi warnte zum Auftakt vor Angriffen auf Arbeitsrechte und den Sozialstaat. Sie kritisierte unter anderem Diskussionen über den 8-Stunden-Tag und mögliche Kürzungen bei sozialen Sicherungssystemen. Zum Muttertag hat sich Papst Leo XIV. In Rom an die Gläubigen gewandt. Beim Mittagsgebet rief der 70-Jährige dazu auf, für alle Mütter zu beten, besonders für jene, die unter schwierigen Bedingungen leben. Preußen Münster steht als erster Absteiger aus der zweiten Fußball-Bundesliga fest. Das 1:1 gegen Darmstadt besiegelte den Gang in die dritte Liga. Im Aufstiegskampf bleibt es dagegen spannend. Elversberg verlor in Düsseldorf und geht nun punktgleich mit den direkten Konkurrenten ins Saisonfinale. Soweit die Meldungen.
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1: In der Nacht bleibt es in Deutschland meist trocken. Die Wolken lockern vielerorts auf, örtlich kann sich Nebel bilden. Die Temperaturen sinken auf etwa 10 bis 4 Grad, in einigen ländlichen Regionen wird es noch etwas kühler. Der Montag startet dann oft freundlich mit Sonne und lockeren Wolken. Im Tagesverlauf ziehen vor allem im Norden und Osten zeitweise dichtere Wolkenfelder durch, vereinzelt sind kurze Schauer möglich. Im Süden und Westen bleibt es überwiegend trocken und freundlich. Die Temperaturen erreichen 17 bis 24 Grad.
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